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0: Im Komponentenessen gibt es heute Knusperseelachs mit Kräutersauer-Rahmsoße. 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
2: Wie konnte aus einem deutschstämmigen Philosophiestudenten ein entscheidender Strippenzieher in der US-Politik werden? Dieser Frage versucht der sechsteilige Podcast, die Peter Thiel Story, auf den Grund zu gehen. Der im Titel genannte Peter Thiel ist ein einflussreicher Funktionär, Milliardär und Vorsitzender des Tech-Unternehmens Palantir. 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Vance. 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Er stellt Thiel nicht als eine abstrakte Persönlichkeit dar, sondern erklärt, so gut es möglich ist, wie aus einem jungen schwulen Mann, der an einer der liberaleren Universitäten der USA studierte, ein rechter Denker werden konnte, der alles verändern möchte und sich zunehmend gegen die Demokratie positioniert. Die Peter Thiel Story findet ihr überall da, wo es Podcasts gibt.
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1: Immer wenn man denkt, es kommt nichts mehr, kommt von irgendwo ein neues Kartenspiel her. CT-Reporterin Jamie Meurer befasst sich mit einem Trading Card Game, was erst im letzten Jahr herausgekommen ist, und erzählt euch, was dieses Spiel besonders macht.
2: Man muss sich höchstwahrscheinlich nicht in der Gaming-Welt auskennen, um zumindest schon einmal von dem All-Time-Classic-Computerspiel League of Legends gehört zu haben. Im August 2025 übersetzte das Entwicklerteam Riot die Welt des Spieles ins Physische und veröffentlichte das Kartenspiel Riftbound. In dem Spiel geht es darum, sich eigene Kartendecks zu bauen. Diese basieren auf verschiedenen Charakteren, den sogenannten Legends, aus dem Originalspiel. Woraus ein Deck zum Spielen genau besteht, erklärt Fabian Schafe, der seit Beginn dabei ist.
3: Man hat quasi zwei Decks, einmal ein Runendeck mit 12 Runen und dann einmal eine Legend-Karte, eine Champion-Karte und 39 Karten.
2: Runen werden eingesetzt, um die Spielzüge zu bezahlen. Die Legends besitzen Fähigkeiten, mit denen sie angreifen. Doch auch verteidigen muss das eigene Deck können, denn um Punkte im Spiel zu sammeln, müssen sogenannte Battlefields erobert und gehalten werden. Hinter der Welt von League of Legends steht eine internationale Community. So werden regelmäßig Turniere, sogenannte Nexus Nights, in vielen Städten des Ruhrgebiets veranstaltet. Eine fortgeschrittene Form des Turniers ist das Regional, bei welchem Fabian in Utrecht teilgenommen hat.
3: Da sind dann wirklich Leute aus aller Welt, also auch aus Asien und Amerika, kommen die Leute angereist, um dort dann das große Regional Qualifier zu spielen. Ich glaube, es waren in Utrecht jetzt 2400 Leute, die daran teilgenommen haben.
2: Für einen Einstieg braucht man keine Erfahrung in League of Legends. Die Fähigkeiten der Charaktere in Riftbound unterscheiden sich nämlich von denen aus der Videospielvorlage. Es reicht also ein reines Interesse daran, ein neues Kartenspiel lernen zu wollen. Was Fabian an dem Spiel besonders begeistert, ist die Gesellschaft während der Runden.
3: Am meisten Spaß macht mir der soziale Aspekt, weil man durch das Spiel viel rumkommt. Es kommen auch viele Leute aus anderen Städten in deine Stadt, um dort dann Karten zu spielen. Also beispielsweise an einem Samstag kann man gut in Recklinghausen Karten spielen, an einem Dienstag in Bochum, und dann merkt man halt richtig, wie diese Leute dann halt von Laden zu Laden wandern. Man lernt halt viele Leute kennen, kann sich gut unterhalten, hat einen schönen Abend zusammen, und das Witzige ist halt, wenn man sich dann nach einer eineinhalbstündigen Autofahrt auf einmal in einer komplett anderen Stadt wieder trifft. Und dann sagt man, ah, lustig, du bist auch hier. Und dann spielt man wieder.
2: An unserem Campus in Bochum ist das Spiel leider noch nicht vertreten. In der Innenstadt gibt es jedoch schon eine ganze Handvoll Möglichkeiten, sich am Spiel auszuprobieren und eine Runde reinzuschnuppern.
1: Wer jetzt Lust bekommen hat, einzusteigen, kann sich in diversen Fachgeschäften in der Bochumer Innenstadt beraten lassen. Also haltet die Augen offen nach der nächsten Nexus Night in eurer Nähe.

0: Hollandenessen gibt es heute Knusperseelachs mit Kräutersauer-Rahmsoße. 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
1: Jeder kennt es, jeder hasst es. Ghosten. In dieser Glosse setzt sich CT-Reporterin Melissa Alic mit dem Thema Ghosten auseinander, bei dem Leute einfach vergessen oder auch nicht vergessen zu antworten.
2: FreundInnen, Kennenlernphasen, Väter, eigentlich fast jeder meint sich das Recht rauszunehmen, einen zu ghosten. Woher habt ihr aber diesen Mut? Wäre die Situation andersherum, dürfte ich mir einen ganzen Monolog darüber anhören, was für ein schlechter Mensch ich bin und dass ich ja gar nicht auf die Bedürfnisse meiner Mitmenschen eingehe und bla bla bla bla bla, habt ihr nicht gehört. Dabei würde ich das Ganze nicht mehr absichtlich machen. Stellt euch diese Situation einfach mal in der echten Welt vor. Euch wird einfach nur eine Frage gestellt oder ihr werdet lediglich mit einem Hi begrüßt. Was ist eure Antwort? Richtig, ihr habt ja gar keine, weil ihr das ja so toll findet, den Gegenüber zu ignorieren. Ignorieren, mich bei einem Gespräch dumm anglotzen und einfach schweigen ist in diesem Fall einfach das Äquivalent zum Ghosten. Richtig peinlich, sage ich dazu. Ein perfektes Beispiel bietet euch ein klitzekleiner Einblick in meinen vergangenen Tag. Zuerst stehe ich auf und beantworte wie anscheinend die wenigsten Menschen die Nachrichten meiner FreundInnen beim Fertigmachen. Merkt euch, dass ich auf die Sache meiner FreundInnen eingehe. Auf dem Weg zum Auto schaue ich noch einmal nach, wer mir denn alles geantwortet hat. Ach, 2 meiner Nachrichten wurden nicht geöffnet, aber die Menschen waren online. 3 andere hatten anscheinend gefallen daran, sich meine Nachrichten nur anzuschauen. Wozu denn auch antworten, wenn ja nur ich, ist ja nicht so wichtig. Grandios. Von meinen 6 FreundInnen hat mir wirklich nur eine einzige Freundin geantwortet. Wow, da fühlt man sich natürlich richtig Bombe. Na spitze, 2 meiner Leute haben mir zwar geantwortet, aber natürlich wurden meine Anliegen und Fragen ignoriert. Wäre ja auch zu viel verlangt, dass man auf meine Sachen eingeht. Wie könnte ich denn sowas bloß verlangen? Naja, der Tag geht weiter. Ach, ich hatte meinem Vater ja gestern Abend noch geschrieben. Ich schau mal nach, was er mir geantwortet hat. Wie? Na prima, sogar mein eigener Vater ghostet mich. Und diesmal Nachrichten scheinbar lieber als mir auf sie zu antworten. Was soll's? Uni ist geschafft, jetzt geht's erstmal ins Bett. Ach, sieh da, da kriege ich ja meine Antworten. Sehe ich aus wie ein Nachtlicht, auf was man nur abends zurückgreift? Kein Schwein bringt mich jetzt dazu, diesen Idioten zu antworten. Ihr könnt mich alle mal. Ihr Ghoster werdet von mir jetzt mal so richtig geghostet. Vielleicht habe ich sogar Lust auf ein wenig Würze und ihr werdet geblockt. Da mache ich nämlich nicht mit.
1: Wenn ihr beim nächsten Mal jemanden ghosten wollt, schreibt doch vielleicht lieber zurück.

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2: Wie konnte aus einem deutschstämmigen Philosophiestudenten ein entscheidender Strippenzieher in der US-Politik werden? 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Der im Titel genannte Peter Thiel ist ein einflussreicher Funktionär, Milliardär und Vorsitzender des Tech-Unternehmens Palantir. 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Vance. 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Er stellt Thiel nicht als eine abstrakte Persönlichkeit dar, sondern erklärt, so gut es möglich ist, wie aus einem jungen schwulen Mann, der an einer der liberaleren Universitäten der USA studierte, ein rechter Denker werden konnte, der alles verändern möchte und sich zunehmend gegen die Demokratie positioniert. 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

0: Viele Bochumer können mit dem Begriff des Schützenfestes wenig anfangen. Für Leute aber aus kleineren Städten und Gemeinden sind Schützenfeste ein fester Bestandteil Gemeinschaft und werden jährlich groß gefeiert. Doch was unterscheidet Schützenfeste von anderen Formen des Zusammenkommens und des gemeinsamen Feierns? CT-Reporter Georgios Karagiorgos ist diesen Fragen nachgegangen.
1: Marschmusik, gute Laune, der Duft von Essen und lautes Gelächter. Das Schützenfest in Herbede wird gefeiert. Für viele Leute aus Herbede und Umgebung ist das ein fester Termin im Kalender. Es geht um Tradition, um gemeinsames Feiern mit seinen Lieblingsgesichtern, um den Zusammenhalt der Gemeinde zu stärken. Schon beim Betreten des Platzes merkt man, hier treffen sich Jung und Alt. Menschen mit verschiedenen Hintergründen kommen hier zusammen, während jeder seine eigenen Beweggründe hat. Einige kommen wegen der Musik und der Stimmung, andere wegen dem Essen. Wiederum andere, um bekannte Gesichter zu sehen, um mit ihnen gemeinsam zu feiern. Ein Gast beschreibt, was für ihn das Schützenfest in Herbede besonders macht.
2: Die Gelassenheit und das Feiern. Also, dass alle zusammen feiern und keiner sich über irgendwelche andere Sachen gekümmert wird.
3: Tradition, die Leute wieder zu sehen, alle zusammen mit den Leuten feiern, die schon lange vielleicht nicht in Herbede mehr wohnen, sondern auch für das Jahr, für die Schützenfestvereine mal vorbeikommen, aus München, Berlin, wo die alle wohnen. Mal Spaß wieder, die Leute mal zusammen zu sehen wieder.
1: Die Mischung also aus Tradition, feierlicher Stimmung und Geselligkeit macht das Fest zu einem Treffpunkt für den ganzen Ort. Im Mittelpunkt steht natürlich das Königspaar, welches zuvor durch das Vogelschießen ermittelt wurde. Beim Vogelschießen wird mit Kleinkalibergewehren auf einen Holzadler in einer speziellen Reihenfolge von Mitgliedern des Schützenvereins geschossen. Wer es schafft, den Vogel wortwörtlich abzuschießen, wird mit dem Partner oder der Partnerin zum neuen Königspaar gekrönt. Dieses Paar vertritt den Verein nach außen hin, ist bei den Vorbereitungen des Schützenfestes involviert, besucht Herbede repräsentierend andere Schützenfeste und kümmert sich ebenfalls um die Jugendabteilung des Schützenvereins. Ich hatte die Ehre, die Königin persönlich zu fragen, warum diese Position so besonders ist und was es mit der Tradition überhaupt auf sich hat.
4: Es ist hauptsächlich erstmal eine Ehre natürlich, ganz klar. Natürlich ist das auch mit einem Stress verbunden, aber es ist kein schlimmer Stress. Es ist für uns hier mit dem ganzen Aufbau und alles ist ein positiver Stress, den wir gerne machen, weil wir ja wissen, wofür wir ihn machen. Ich sag mal, wir leben Werte wie Zusammenhalt. Man steht füreinander ein. Und das gerade sollte man auch der Jugend in der heutigen Zeit, wo jeder nur mit sich selber beschäftigt ist oder mit seinem Handy, sollte man denen diese Werte vielleicht auch wieder vermitteln, dass eine Gemeinschaft auch viel ausmacht, dass man füreinander da ist. Und das denke ich mir, da sind diese Traditionen wichtig. Die verändern sich, die Traditionen, die müssen sich auch verändern, aber trotzdem müssen sie beibehalten werden.
1: Das Königspaar ist also lebendiges Symbol dieser langen Tradition. Das Fest an sich wirkt jedoch keineswegs altmodisch. Draußen herrscht viel Bewegung. Kinder spielen und moderne Musik ertönt aus den Boxen und füllt den Platz. Jung und Alt sind im Gespräch oder probieren ihre Tanzkünste aus. Eine Sache, die dabei auf keinen Fall fehlen darf:
3: Bier. Bier und gute Laune.
1: Damit ein solches Fest funktioniert, erfordert es viel Arbeit im Hintergrund. Viele Menschen müssen mit anpacken bei der Vorbereitung. Natürlich dürfen Stände mit Essen und Getränken nicht fehlen. Dort wird mit den Gästen gequatscht und für deren leibliches Wohl gesorgt. Ich habe mit der Tochter eines Standbesitzers gequatscht und sie gefragt, wie sie das Fest hinter dem Stand wahrgenommen hat und welche Bedeutung das Fest für sie persönlich hat.
5: Dadurch, dass dieses Jahr zum Beispiel die Live-Musik draußen war, konnten wir die Musik auch gut mithören und auch mal ab und zu tanzen. Das Wetter, das war am anstrengendsten und vor allem mit den ganzen Geräten hinter der Theke und dann in diesem Zelt war das schon sehr, sehr warm. Und das Schönste, einfach die Menschen zusammenzusehen, wie Traditionen gehalten werden. Ich kannte das davor zum Beispiel gar nicht, vor den ganzen Jahren, und das ist einfach mal schön mitzuerleben. Für mich persönlich bedeutet das Schützenfest ein Zusammenkommen von verschiedenen Menschen und verschiedenen Gruppen und einfach mal die Tradition mit weiterzuteilen und einfach mal ein schönes Wochenende zu haben, vom Stress einfach weg zu sein.
1: An ein lustiges Ereignis erinnert sie sich besonders.
5: Dass wir uns im Kühlwagen verstecken mussten von der Hitze, weil es einfach viel zu warm war und wir da mal öfters erwischt worden sind, würde ich jetzt mal sagen.
1: Ihre Erfahrung zeigt, dass das Fest nicht nur von den offiziellen Programmpunkten lebt, sondern insbesondere durch die persönlichen Begegnungen zwischendurch. Ein kurzes Gespräch am Stand, ein gemeinsames Getränk oder ein Lied, was alle mitsingen. Diese Sachen machen die Atmosphäre besonders. Die Marschmusik begleitet nicht nur die Tradition, sondern sorgt auch auf Stimmung auf dem Platz und außerhalb. Auch wenn jemand nicht aktiv am Fest teilnimmt, weiß jeder: Hier feiert Herbede sein Schützenfest.
0: Falls ihr jetzt Lust bekommen habt, könnt ihr euch online auf der Seite der jeweiligen Gemeinde informieren, wann der nächste Termin für ein Sommerfest ist und dieses gemeinsam mit euren Liebsten besuchen.

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0: Komponentenessen gibt es heute Knusperseelachs mit Kräutersauer-Rahmsoße. 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
1: Wie konnte aus einem deutschstämmigen Philosophiestudenten ein entscheidender Strippenzieher in der US-Politik werden? 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

aufgerollt wird. Abbau der Ozonschicht. Wie bereits bekannt, bildet die Ozonschicht einen chemischen Filter und schützt die Erde somit vor den Strahlungen der Sonne. Das amerikanische Forschungsteam um

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2: Wie konnte aus einem deutschstämmigen Philosophiestudenten ein entscheidender Strippenzieher in der US-Politik werden? 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
1: Mit Franziska Lison. Ein internationales Forschungsteam der Friedrich-Schiller-Universität Jena und des Max-Planck-Instituts für evolutionäre Anthropologie Leipzig hat untersucht, wie ähnlich die Beziehung zwischen Menschen und Hunden in verschiedenen Kulturen weltweit ist. Dafür beobachteten die Forschenden über 160 Jäger-Hund-Teams auf 5 Kontinenten mit standardisierten Verhaltenstests. Dabei prüften sie unter anderem, ob Hunde menschliche Gesten verstehen, Hilfe bei ihren BesitzerInnen suchen und selbst gezielt mit ihnen kommunizieren. Die Ergebnisse zeigen, dass sich die Zusammenarbeit zwischen Mensch und Hund weltweit erstaunlich ähnelt, unabhängig von Kultur oder Lebensraum. Diese enge Bindung ist vermutlich tief in der gemeinsamen Evolutionsgeschichte verankert und nicht allein durch Erziehung entstanden. Forschende der Hochschule Fulda haben untersucht, ob Fingernägel Rückschlüsse auf Ernährung und Lebensstil zulassen. Dafür wurden rund 185 Nagelproben analysiert und mit Ernährungs- und Gesundheitsdaten verglichen. Die Ergebnisse zeigen, dass sich je nach Ernährungsweise und Einnahme von Nahrungsergänzungsmitteln unterschiedliche Mineralstoffmuster im Nagel erkennen lassen. Die Studie sieht darin eine einfache und schmerzfreie Möglichkeit, Ernährungsgewohnheiten künftig besser zu erfassen.

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0: In Hamburg wird geasst,
1: Falls euch Unternehmertum, Entrepreneurship und alles rund um neue Innovationen interessiert, dann bleibt auf jeden Fall jetzt dran. Denn CT-Reporterin Alice Dünzer war live bei dem Startup-Event Idea 2026 dabei.
2: Ich war am 23. Juni für euch bei dem Idea 2026 Event in der Rotunde Bochum. Kurz vorab, Idea steht für Impact, Deep Tech, Entrepreneurial und Academic. Das Event wurde von der World Factory veranstaltet und Studierende sowie Startups, Unternehmen und Neugierige waren herzlich eingeladen. Es ging dementsprechend hauptsächlich um Innovation, Unternehmertum und die Startup-Kultur. Es waren WissenschaftlerInnen sowie zukünftige GründerInnen, angehende UnternehmerInnen und Investoren da. Das Event hat dazu gedient, einen perfekten Ort für Austausch von Ideen, Erkenntnissen und Erfahrungen zu bieten. Ich fand, dass das auch sehr erfolgreich rübergebracht wurde. Das Event wurde auf zwei Workshop-Räume und zwei Bühnen aufgeteilt. Es gab mehrere Podiumsdiskussionen und praxisorientierte Aktivitäten. Ich habe vor Ort Dr. Vivian Polker-Steinhäuser, Entrepreneurship Educational Koordinatorin an der RUB, gefragt, worum es bei ihrem Workshop geht.
3: Wir sind da verantwortlich für die erste Session, die heißt Think with your hands. Wir bauen zusammen mit dem Publikum mit Lego-Steine, mit Lego Serious Plays. Das ist eine spezifische Methode. Also die Frage ist jetzt, was ist der Innovationsökosystem Bochum? Und da fangen wir mit denen an, ein bisschen nachzudenken, wie das aussieht. Und wir hoffen, mit dem sind sie dann inspiriert, die Akteure kennenzulernen, die alle hier sind.
2: Dr. Vivian Polker-Steinhäuser hat mir ebenfalls erzählt, was es zusätzlich zu den Workshops noch gibt.
3: Und wir haben natürlich danach viele andere Sessions, die Panels und auch Pitches von den Startups, die jetzt ein starkes Link mit diesem Innovationsökosystem haben.
2: Idea 2026 hat primär dazu gedient, das Startup-Ökosystem der RUB zu entdecken und den Austausch zwischen den AkteurInnen der Community Idea 2026 Innovate a Better Tomorrow und den Studierenden möglich zu machen. Kleiner Fun Fact: Ich habe dort erfahren, dass die Ruhr-Universität Bochum derzeit zu den Top 10 Universitäten für Unternehmertum in Deutschland gehört. Ich habe ein paar StudentInnen gefragt, worauf sie sich am meisten gefreut haben.
4: Ich bin super gespannt, die Pitches von den Startup-Teams zu sehen und ich freue mich, welche Ideen die haben und auch wie die pitchen. Da bin ich sehr gespannt drauf, weil ich glaube, da kann man auch immer was mitnehmen. Ich finde es immer super cool, wenn zu sehen, wie die Leute überzeugen wollen und bin ich gespannt drauf.
5: Ja, ich freue mich darauf, das Startup-Creation-Ökosystem kennenzulernen und zugleich vielleicht ein bisschen was mitzunehmen für unsere eigene Idee, also im Rahmen des Startup-Creation-Moduls, dass man vielleicht einen neuen Input hat, vor allem, wenn man sich jetzt die Pitches anguckt, weil wir selber auch einen Pitch durchführen werden, dass man sich vielleicht ein bisschen was abgucken kann oder schauen kann, wie die Profis was machen. Ja.
6: Ich hoffe, dass ich heute viele spannende Dinge über Startups erfahre.
2: Ja. Für alle, die nicht wissen, was ein Startup-Ökosystem ist, hier kommt eine kleine Erklärung. Ein Startup-Ökosystem ist das strukturierte Umfeld, in dem neue Unternehmen entstehen, wachsen und sich entwickeln können. Die TeilnehmerInnen waren alle sehr begeistert und hochmotiviert, präsent zu sein. Besonders die sogenannten Pitches fand ich sehr interessant und haben insgesamt viel Aufmerksamkeit erregt. Die Pitches waren dafür da, dass GründerInnen ihre Ideen erproben und dann anschließend Feedback und konstruktiven Input erhalten konnten. Anschließend wollte ich auch noch wissen, was die TeilnehmerInnen besonders motiviert hat, bei der Veranstaltung mitzumachen.
4: Ich bin auch dabei, ein Startup zu gründen und das ist super interessant für mich, hier dabei zu sein. Ich glaube, das Startup-Ökosystem ist auch super interessant für mich und auch ein bisschen zu connecten mit anderen und das ist so der Hauptgrund.
5: Ja, ich kann eigentlich nicht mehr viel dazu sagen, also generell, weil es eine coole Veranstaltung ist und ich bin einfach auch sehr gespannt auf die Pitches und so und vielleicht mal von Startups hat man schon ein bisschen was gehört, dass man die auch mal in echt sieht.
6: Dass ich viele spannende Dinge lernen werde und nette Leute kennenlernen werde.
2: Die Veranstaltung Idea war schon letztes Jahr ein großer Erfolg. Die diesjährige Edition hat auf jeden Fall nicht nachgelassen und viele Interessierten zusammengebracht. Das Event hat bei mir und bei den Teilnehmenden einen großen Eindruck hinterlassen und jungen Forschenden die Möglichkeit gegeben, eine unternehmerische Denkweise und tiefgreifende technologische Lösungen für globale und gesellschaftliche Herausforderungen zu finden.
1: Das hörte sich auf jeden Fall so an, als ob man bei der Idea 2026 so einige Sachen lernen und in Erfahrung bringen konnte, die einem nicht so schnell wieder aus dem Kopf gehen.

0: Das Vorstellungs- bzw. Bewerbungsgespräch steht an und mit ihm oft auch Nervosität. Was ziehe ich an? Welche Dinge sollte man vermeiden und wie hinterlasse ich einen guten Eindruck? Mit ein paar einfachen Tipps lässt sich der Stress deutlich mindern.
1: Der erste Eindruck zählt. Besonders in einem Bewerbungs- bzw. einem Vorstellungsgespräch bleiben nur wenige Minuten, um den Gegenüber von sich und seinem Können zu überzeugen. Doch mit der richtigen Vorbereitung steigen die Chancen auf den Traumjob deutlich. Personalreferentin Nadine Piekny-Primavese gibt Auskunft darüber, wie man sich auf ein Bewerbungsgespräch vorbereitet und auf welche Dinge man achten sollte.
2: Ich würde mich im Vorfeld über meine Gesprächspartner informieren. Jetzt nicht die stalken, sondern einfach gucken auf der Internetseite, wer ist das, was es irgendwie an besonderen Merkmalen gibt und das dann vielleicht in der Begrüßung auf dem, es gibt immer so ein Warm-up zu Beginn des Gesprächs, dass man da vielleicht so Bezug drauf nimmt und so ein bisschen sich von der Masse abhebt und nicht so in der Gleichgültigkeit oder in der Allgemeinheit verschwindet.
1: Etwas, was man unbedingt zu vermeiden versuchen sollte, ist es, unpünktlich zu sein. Bei einem Bewerbungsgespräch muss man sich selbst von der bestmöglichen Seite zeigen. Pünktlichkeit geht mit einer gewissen Seriosität einher, die man bewahren sollte. Neben der Vorbereitung spielt auch der erste Eindruck eine wichtige Rolle. Kleidung und ein freundliches Auftreten können sehr viel bewirken.
2: Man muss nicht im Designeranzug irgendwo erscheinen, aber ich finde, man sollte einfach dem Job angemessen gekleidet sein. Niemand muss im Abendkleid irgendwo erscheinen oder im Hosenanzug, aber eine gepflegte Jeans, ein Sakko vielleicht, ein T-Shirt reicht schon aus, wenn es sauber ist und eine gewisse Seriosität, ne, gepflegter erscheinen. Natürlich, das sind die Basics, die man immer beherzigen muss.
1: In der Regel sind BewerberInnen vor einem Bewerbungsgespräch nervös. Es steht schließlich auch viel auf dem Spiel. Doch kann sich Nervosität negativ auswirken? Oft schämt man sich vor schwitzigen Händen, vom Stottern oder auch davor, rot zu werden. Wie sehen das die RekruterInnen?
2: Nervosität ist was total Positives und auch der Rekruter auf der anderen Seite ist auch nervös, denn Nervosität bringt ja auch Aufmerksamkeit mit sich und das braucht man dringend auf beiden Seiten. Und Nervosität lässt sein Gegenüber auch menschlicher erscheinen und man kann Nervosität auch positiv nutzen auf beiden Seiten, denn es geht ja für beide um was. Der Rekruter will die Stelle besetzen, muss das gut machen und das Gegenüber möchte den Job. Also für beide geht es um viel.
1: Verstellen sollte man sich unter keinen Umständen. Zwar besteht die Wahrscheinlichkeit, den Job dennoch zu bekommen, doch die KollegInnen und die RekruterInnen erwarten etwas anderes, als sie bekommen. Es ist wichtig, in sich selbst zu vertrauen, um man selbst zu sein. Auf die Persönlichkeit kommt es am Ende an. Authentizität und Natürlichkeit sind das A und O.
0: Hoffentlich helfen euch einige der Tipps und ihr werdet bei eurem nächsten Vorstellungsgespräch einen wundervollen Eindruck hinterlassen.

mit Franziska Lison. Ein internationales Forschungsteam der Friedrich-Schiller-Universität Jena und des Max-Planck-Instituts für evolutionäre Anthropologie Leipzig hat untersucht, wie ähnlich die Beziehung zwischen Menschen und Hunden in verschiedenen Kulturen weltweit ist. Dafür beobachteten die Forschenden über 160 Jäger-Hund-Teams auf 5 Kontinenten mit standardisierten Verhaltenstests. Dabei prüften sie unter anderem, ob Hunde menschliche Gesten verstehen, Hilfe bei ihren BesitzerInnen suchen und selbst gezielt mit ihnen kommunizieren. Die Ergebnisse zeigen, dass sich die Zusammenarbeit zwischen Mensch und Hund weltweit erstaunlich ähnelt, unabhängig von Kultur oder Lebensraum. Diese enge Bindung ist vermutlich tief in der gemeinsamen Evolutionsgeschichte verankert und nicht allein durch Erziehung entstanden. Forschende der Hochschule Fulda haben untersucht, ob Fingernägel Rückschlüsse auf Ernährung und Lebensstil zulassen. Dafür wurden rund 185 Nagelproben analysiert und mit Ernährungs- und Gesundheitsdaten verglichen. Die Ergebnisse zeigen, dass sich je nach Ernährungsweise und Einnahme von Nahrungsergänzungsmitteln unterschiedliche Mineralstoffmuster im Nagel erkennen lassen. Die Studie sieht darin eine einfache und schmerzfreie Möglichkeit, Ernährungsgewohnheiten künftig besser zu erfassen.

0: Meine Tante meint, ich betreibe geistiges Fingerhackeln. Cool, aber sei mal bitte so nett und bring mir die Datteln.
1: Los, los.
0: Hier ist ein Satz, der so tut, dass er aber Klarheit schafft.
1: Moment.
0: Ich gebe meinen Nobelpreis an Hans Sapai ab.
1: Okay.
0: Ich bin second most underrated nach Future Franz. Und mein Zuchthengst meint, ich hätte einen guten. Bei mir gefriert es auch nach den Eisheiligen. 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

0: Das Sommertheater der Folkwang-Universität ist zurück im Bochumer Schlosspark. Bei diesen Temperaturen ein perfekter Ort für einen schönen Theaterabend. Wie das Ganze gestaltet ist, hat sich CT-Reporterin Emily Waschelitz für uns angeschaut.
1: Nach einer langen Unterbrechung findet seit 3 Jahren wieder das Sommertheater der Folkwang-Universität der Künste im Schlosspark Bochum-Weidmar statt. Nach Macbeth und Romeo und Julia führen die Studierenden im 3. Jahrgang Schauspiel unter der Regie von Damian Popp dieses Jahr das Werk Der Sturm auf. Obwohl ich nicht weit von der Spielstätte wohne, zog es mich dieses Jahr das erste Mal zum Sommertheater.
2: Ja, ich bin hier heute beim Sommertheater im Schlosspark. Wir haben sonnige 30 Grad und ja, es ist jetzt ungefähr eine Stunde vor Beginn des Stücks und es sind schon sehr, sehr viele Menschen hier. Ganz viele haben sich Picknickdecken mitgebracht, Klappstühle und ja, trinken hier Sektchen und lassen sich es einfach ein bisschen gut gehen. Der Eintritt ist hier auch kostenlos und ja, ich bin auf jeden Fall sehr gespannt auf das Stück.
1: Bevor das Stück begann, hatte ich die Möglichkeit, mit der diesjährigen Dramaturgin Emma Khadija Herrmann zu sprechen. Sie erzählt mir, warum die Wahl des diesjährigen Stücks auf Der Sturm fiel und was das Setting im Park so besonders macht.
3: Ja, wir haben uns für den Sturm entschieden, weil das erstmal natürlich die Tradition der Shakespeare-Stücke im Park fortführt. Und ja, als zweites ist es total aktuell und es ja, war für uns ein Anliegen zu schauen, was passiert in der heutigen Zeit mit dem Stück, wie können wir das lesen. Es ist natürlich total schön, weil das Publikum auf der ganzen Wiese verteilt sitzt, sich ein Picknick mitbringen kann. Ja, und einfach diese schöne Sommeratmosphäre so über allem. Und es ist total schön auch für die Spielerinnen, dass es so nah dran ist. Also es gibt, wenn ich das mal so beschreibe, von der Bühne aus gehen so 3 Wege ab auf der ganzen Wiese. Das heißt, wir bespielen wirklich den kompletten Raum. Ja, das ist total schön, weil dann das Publikum einfach ganz nah dabei ist.
2: Die letzten Sonnenstrahlen fallen jetzt hier so ein bisschen auf die Wiese und ja, in 10 Minuten geht's los. Es ist auch schon richtig voll geworden langsam. Die Leute freuen sich auf jeden Fall schon aufs Theater.
1: Nun ging endlich das Stück los. Begleitet vom Chor En Route stellte das Ensemble eine sowohl sehr unterhaltsame als auch musikalische Inszenierung des Werkes auf. Im Mittelpunkt des Stücks steht Prospero, der von seinem Herzogtum vertrieben wurde und nun mit seiner Tochter Miranda auf dem Meer ausgesetzt wurde. Seitdem leben die beiden gemeinsam mit dem Geist Ariel und Caliban. Schließlich tauchen seine Feinde auf und er lässt einen Sturm aufziehen, wodurch die Besatzung auf der Insel strandet. Es beginnt ein mitreißender Ritt zwischen Rachefeldzug und Komödie, der das Publikum völlig mitreißt. Als sich der Sturm legt, bleibt nur noch ein begeistertes Publikum. Standing Ovation und minutenlanger Beifall ertönen für das Schauspielensemble der Folkwang-Universität.
2: Ja, das Stück ist jetzt vorbei. Hier beginnt jetzt langsam die Aufbruchsstimmung beim Publikum. Mir hat das Stück super gut gefallen und jetzt frage ich gerne mal bei den anderen Leuten im Publikum nach, wie es ihnen gefallen hat.
4: Und mir hat es sehr gut gefallen. Ich war tatsächlich heute schon zum 2. Mal hier. Ich habe am Freitag ganz kurz das Stück besucht und dachte mir, das gefällt mir so gut, dass ich heute meinen Mann nochmal mit hier hinbringe. Und ich glaube, auch ihm hat es sehr gut gefallen.
5: Sehr gut. Ich fand es krass. Teilweise sieht man gar nicht mehr die Menschen dahinter, sondern nur die Rollen, die sie gerade spielen. Und ich fand es bemerkenswert, wie die da drin aufgehen dann.
6: Ich finde es auch eine ganz gute Aktion, hier einfach draußen im Freien. Alle haben was mitgebracht, ein bisschen Stühle, ein bisschen was zu essen und es war eine gute Atmosphäre, hat mir sehr gut gefallen.
7: Mir hat es auch sehr gut gefallen, vor allem die schauspielerische Leistung fand ich sehr gut und am besten fand ich, dass quasi die Darstellung nicht nur auf der Bühne stattgefunden hat, sondern auch im Publikum. Das war sehr schön mit anzusehen.
1: Nachher hatte ich die tolle Möglichkeit, mit allen 7 SchauspielerInnen zu sprechen. Eine Frage, die mich besonders interessiert, ist, wie sie es schaffen, auch zu eher alten Werken, wie in diesem Fall Shakespeares Der Sturm, Zugang zu finden.
8: Wir sind ja junge Menschen im Vergleich zu Shakespeare. Der ist jetzt ein bisschen älter, aber genau, wir finden durch unsere Sprache und unser Leben als junge Menschen Zugang zu einer Art modernem Shakespeare.
9: Also einerseits natürlich durch unsere moderne Sprache, aber auch einfach über den Menschen, über die Psychologie eines Menschen, über das Leben, weil das sind ja alles auch aktuelle Themen, aktuelle zwischenmenschliche Beziehungen. Von daher würde ich sagen, ist das eigentlich total modern. Natürlich ist das immer sehr extrem und jetzt meine Rolle ist ein Luftgeist, da ist es schwieriger, irgendwie schwerer, als würde ich jetzt einen normalen Menschen spielen. Aber an sich fällt es einem leicht.
10: Aber die Geschichte, den Inhalt und auch diese sinnliche Sprache, also wir beschäftigen uns sehr viel eigentlich mit Shakespeare im Studium von Beginn an, machen sehr viele Shakespeare-Projekte, ja, über das Emotionale.
1: Einige der SchauspielerInnen des Ensembles spielten mehrere Rollen und dies super beeindruckend. Sam Patterson und Anna-Katharina Slavicek erklären mir, wie ihnen das so hervorragend gelingt.
11: man hat die Möglichkeit, unfassbar wach zu sein. Weil wenn man nicht on top of your toes bist, dann hast du keine Chance und dann geht es leider total unter. Und deswegen ist eine unfassbare Aufmerksamkeit erfordert, um nochmal kurz umzudenken, okay, aus welcher Ecke komme ich jetzt? Und das ist herausfordernd, aber es ist auch gleichzeitig ein unfassbares Geschenk, weil man hat gleich mehrere Möglichkeiten, diese Geschichte zu erleben und zu erzählen.
12: Es macht einfach unglaublich viel Spaß und es lebt auch davon, dass man hinter der Bühne sich ganz schnell umziehen muss. Und ich stehe jetzt auch in Kleid und Hose in beiden Kostümen gleichzeitig und so ein bisschen Rock'n'Roll, davon lebt es irgendwie auch. Und dann einfach kurz bevor man auf die Bühne geht, kurz einatmen, sich erinnern, wer man jetzt spielt und dann geht's schon wieder weiter.
1: Zum Ende bleibt mir nur noch eine Erinnerung an einen wunderschönen Tag und eine Inszenierung, die mir auch in den nächsten Tagen nicht so richtig aus dem Kopf gehen möchte.
0: Wenn ihr jetzt Bock auf Theater bekommen habt, dann schnappt euch ein paar Snacks und eine Picknickdecke und besucht das Sommertheater im Schlosspark in Bochum-Weidmar. Vorstellungen des Sturms könnt ihr diese Woche von Donnerstag bis Sonntag um 19:30 Uhr besuchen.

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1: Und wir, das heißt Heiko Prinz und
2: Andreas Scheidt. Hallo, guten Abend zusammen.
1: Guten Abend zusammen. Heute geht's zurück ins Jahr 1991.
2: Genau, wir gehen 32 Jahre zurück in der Zeit und natürlich wie immer Freitagabend ganz viel Musik aus dem Monat vor. Hier waren jetzt 32 Jahre. Wir haben heute jede Menge Rock und Rockballaden und ein bisschen Reggae, ein bisschen Pop, ein bisschen Schnulz. Ganz bunt
1: und ganz viel Top-Ten-Shit, ja?
2: Ja, genau. Und wir starten mit Australien, In Excess aus den englischen Albumcharts. Suicide Blonde von dem Album X.

0: Ach Leute, ist das nicht ganz bezauberhaft schön hier bei Erbgut am Freitagabend. Extreme More Than More Than Words, nicht Feeling. Jetzt war ich schon auf dem falschen Dampfer unterwegs. Wobei, das ist auch ein cooler Song, ne?
1: Ja, das aber wäre, es um wäre den Boston geht's ja gewesen. Jetzt nicht. Aber es geht nicht um Boston, es geht um Extreme.
0: Nee. Ja. Genau, Extreme hier in Erbgut bei CT, heute 1991.
1: Und jetzt ganz groß ist es, und wir spielen sie jetzt auf Platz 5. You Could Be Mine.
0: Jetzt wird's richtig laut quasi.
1: Ja. Bleibt dran, im Erbgut, auf CT das Radio.
0: Wo sonst solltet ihr jetzt sein, als hier, ne?
1: Ja.

0: CMC Music Factory. Und bei einem anderen Song hätte ich jetzt gesagt, Gonna Make You Sweat, aber den haben wir nicht gespielt. Stattdessen die Nummer hier. Things ja. That Make You Go. Also das hier nicht die Band wie aus 94, sondern 91.
1: Das war die Nachfolgesingle, die ist nicht ganz so bekannt, aber ein paar Mal gelaufen ist sie ja schon im Radio. Hast du dich übrigens jemals gefragt, was CNC in CNC Music Factory bedeuten könnte?
0: Weiß ich nicht, vielleicht sind die irgendwie verbandelt mit C&A?
1: Nee, nee, es sind die beiden Herren Produzenten, die Herren Kivilis und Cole. C&C, das sind die Produzenten von dem Ganzen. Die haben auch ganz viel für Mariah Carey und für andere amerikanische Popstars noch gearbeitet und produziert. Und da haben sie das was unter ihrem eigenen Namen gemacht in der Zeit.
0: CT, das Radio am Freitagabend. Jetzt mit Platz 2 der britischen Singlecharts. Und zwar Heavy D and the Boys, Now That We Found Love. Jetzt hier in Erbgut.

0: Was einer dieser Songs, wo man nicht reinquatschen darf, ne? Und Andreas war schon wieder kurz davor und da habe ich gesagt, nein, warte, der ist noch nicht fertig.
1: Jetzt, wo wir die Liebe gefunden haben, was machen wir mit ihr? Wie, welcher poetischer Titel von dem schweren D und seinen Jungs.
0: Ja, was ja. machen denn mit der ganzen Liebe? Wir lesen die Top 10 vor.
1: Genau.
0: Top 10. Und zwar auf, mit Liebe.
1: Mit Liebe auf der 10 in den britischen Charts vom Juli 91. Cher mit Love and Understanding, Liebe und Verstehen. Ist es nicht wunderbar? Und auf der 9 The Shaman, Move Any Mountain. Auf der 8 Extreme haben wir gehört, More Than Words. Und auf der 7 Orchestral Maneuvers in the Dark oder auch kurz OMD mit Pandora's Box. Auf der 6 haben wir uns auch gespart, Paula Abdul mit Rush Rush. Aber die 5 haben wir gehört, Guns N' Roses mit You Could Be Mine. Und die 4 CNC Music Factory featuring Freedom Williams, Things That Make You Go. Und auf der 3 Jason Donovan, Any Dream Will Do. Und auf der 2 im Juli 91, gerade gehört, Heavy D and the Boys, Now That We Found Love. Und auf der 1, die große Ballade unseres Lieblingskanadiers, hätte ich beinahe gesagt, Bryan Adams.
0: So, es geht los, Leute. So Everything richtig Popmusik, so richtig schön.
1: Everything I do. 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
0: Ja. So. Jetzt richtig schön. Ja, ja. Wohlfühlen jetzt hier
1: 4 Minuten
0: lang.

0: Das Nummer 1 Album haben wir gehört. Roxette mit dem bekannten, berühmten Album Joyride. Und da war nicht nur Joyride drauf, sondern eben drauf. Das bekannte Single, genau, sondern nämlich auch Fading Like a Flower haben wir gerade gehört. Schöne Nummer, haben wir jetzt gerade nochmal drüber philosophiert, dass das ja nicht mehr so oft gespielt wird und eigentlich noch sehr geil ist.
1: Und das ist richtig geil, richtig leider tolle Popmusik.
0: Und traurigerweise ja die Sängerin Marie Fredriksson nicht mehr unter uns weilt, weil sie vor ein paar Jahren an Krebs gestorben ist. Aber
1: ihre Musik weilt ja einfach weiter dahin. Also das ist wirklich zeitlos.
0: Der zeitlose klassische Pop, hervorragend gemacht. Genau. Was noch so los war im Juli 91, das hören wir jetzt in Kürze von Heiko, wenn ich die richtige Taste finde.
2: Gut. Was war?
0: Die Schlagzeilen. Heiko, leg los.
1: 5.7.1991. Nelson Mandela wird zum Präsidenten des Afrikanischen Nationalkongresses gewählt. 7.7. Michael Stich gewinnt gegen Boris Becker die All-England-Tennismeisterschaften in Wimbledon. Bei den Damen gewinnt Steffi Graf. 9.7. Südafrika wird erstmals nach 22 Jahren zu den Olympischen Spielen eingeladen. Und am 31.07.1991. US-Präsident George Bush und der sowjetische Präsident Michael Gorbatschow unterzeichnen in Moskau den Startvertrag. Dabei geht es um den Abbau von ca. einem Drittel der strategischen Atomwaffen.

0: CT das Radio mit Erbgut am Freitagabend und Musik aus dem Jahr 1991.
1: Genau, aus den deutschen Albumcharts. Platz 11 war das Album Real Life der Band Simple Minds aus Schottland. Haben wir gehört den Song Let There Be Love. Und die spiele ich ja immer gerne, weil es eine meiner Lieblingsband ist, muss ich ja zugeben. Und das war eins so der letzten großen Album von den Simple Minds. Und dann gab es in den letzten Jahren wieder Wiederbelebung der Band und ein sehr gutes Album im letzten Jahr, Direction of the Heart. Und sie gehen auch wieder auf Tournee. Also das Kernteam, Jim Kerr, der Sänger, und Charlie Burchill, der Gitarrist, sind noch zusammen und machen weiter Musik als Simple Minds und gehen auch wieder auf Tour. Sie wollen den Namen noch weiter hochhalten und die Fans erfreuen.
0: Wir machen weiter mit Musik aus dem Jahr 1991 von Tom Petty and the Heartbreakers. Und es ist wieder dieser typische Sound von Tom Petty, finde ich. All the wrong reasons. All the wrong reasons. So, auf CT.

0: Und die ersten, die jetzt hier feststellen, aber Heiko, das ist doch nicht das Original. Das ist doch eigentlich viel älter, aus den 60ern. Und ja, natürlich, meine lieben Leute, das ist eigentlich aus dem Jahr 1966 von Percy Sledge, When a Man Loves a Woman. Aber ja, dieses Cover hier von Michael Bolton, das finde ich einfach so schön, weil es auch gleichzeitig so, ich sag mal, nicht nur die 60er Jahre transportiert, sondern auch so richtig nach 90er Jahre klingt. So der Anfang der 90er, dieser Sound, den es damals gab, der ist so richtig drin, oder?
1: Die typische 90er-Schnulz-Ballade, die es auch von anderen gab, die wurde dann so drin verarbeitet im Sound. Ja, die ganze Produktion atmet 90er, eindeutig.
0: Und ich finde es großartig. Er hat auch so ein bisschen Kindheitserinnerungen bei mir drin. Ich habe damals so Serien geguckt, wo diese Art von Sound und Musik so drin war. Und ich finde es großartig. Einfach mal jetzt hier Michael Bolton reingehauen. Andrea, außerdem war das eine Nummer aus der Kategorie, ich muss immer einen Song aussuchen, wo Andreas Schnappatmung kriegt. Und das ist der für heute gewesen, ja? Und insofern Mission mal wieder erfüllt.
1: Es tropft mir hier der Schmalz aus dem Kopfhörer. Deswegen spielen wir jetzt erstmal noch mal gute Musik von R.E. M.
0: Auch gute Musik. Ich bestehe auf das Wort auch, ja.
1: Ja, gut. Aus dem Album Out of Time spielen wir mal nicht Losing My Religion, sondern ein Albumtrack, Me and Honey.

0: CT, das Radio mit Metal Mania, jetzt immer am Freitagabend hier bei CT.
1: Stopp, das ist wirklich dann nicht dein Ernst, oder? Willst du die Hörer jetzt erschrecken, oder?
0: Nein, okay. Nein, aber es ist ja fast so, ne? Also
1: ja, man könnte ja meinen. Ja, es ist eine Heavy Metal Band aus Schweden, Ghost, haben wir gerade gehört. Die sind aus Linköping in Schweden. Die machen immer gerne mal Coverversionen von Pop-Hits und das hier ist das aktuellste von ihnen. Jesus Who Knows Me kennen wir natürlich von Genesis, vom Mega-Album We Can't Dance aus 91 und das ist natürlich unser App-Stück der Woche heute und das hören wir jetzt im Original nochmal. Genesis mit Jesus Who Knows Me.
0: Aber genau, damit ihr uns auch wirklich glaubt, dass hier jetzt Erbgut ist und nicht Metal Mania, spielen wir jetzt das hier. So, jetzt aber sind wir wieder in Erbgut.
1: Ja, aber die Version von Ghost ist nicht schlecht, muss man sagen.
0: Nee, natürlich nicht. Das wollte ich damit auch gar nicht sagen. Aber der Song jetzt hier in der Version, der steht ja noch viel eher so
1: ein Klassiker
0: für uns zwei beiden hier, ne?
1: Ja.

0: da wird der Song ja plötzlich leise. Das hatte ich ja gar nicht mehr im Kopf gehabt. Ja.
1: Willst du jetzt auch bedrohlich der 9 Uhr Marke? Starte doch mal den letzten Song.
0: Ja, immer mit der Ruhe. Unterbrich mich nicht. Ich muss erstmal hier langsam machen.
1: Es ist schon
0: Wir haben ja Zeit.
1: Nein,
0: es ist schon 9 Uhr. Wir müssen jetzt ja noch den Thomas Gottschalk machen und noch ein bisschen überziehen.
1: Aber wir nicht stundenlang, sondern nur 4 Minuten. Von 30 Sekunden. Wir können das Intro noch schön voll quatschen. Wir spielen nämlich noch einen Song von den Scorpions. Wir spielen mal nicht Wind of Change aus 91, sondern die andere
0: Ballade. Das muss auch nicht sein. Der ist sowieso total durchgenudelt.
1: Genau.
0: Und dementsprechend, das hier, das passt so richtig schön jetzt auch noch an Michael Bolton dran,
1: genau.
0: Finde ich. Send me an angel. Das war Erbgut am Freitagabend. Danke fürs Zuhören. Heiko Prinz.
1: Und Andreas Scheidt. Macht's gut. Bis demnächst. Und tschüss, ihr Lieben.

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0: Danke Leipzig, das war unglaublich. 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Phänomenal.
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